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1: Wenn ihr bereit seid, wirklich zu hören, dann sage ich euch, liebt eure Feinde, tut denen Gutes, die euch hassen, betet für das Glück derer, die euch verfluchen, betet für die, die euch verletzen.
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0: Der Spruch des Tages.
1: Stell dir vor, es kommt jemand zu dir und sagt, lass jetzt alles und jeden hinter dir und zieh weg. Weit weg in ein fremdes Land. Welches, das sag ich dir noch, lauf einfach los. Wie würdest du reagieren? Wahrscheinlich lachen und umdrehen. Mal im Ernst, damit man solch einer Aufforderung folgt, muss wirklich ein fundamentales Vertrauen zum Auftraggeber bestehen. So scheint es in der Bibel gewesen zu sein, als Gott Abraham genau dazu auffordert. Und dann steht da, ganz nüchtern, Abraham folgte dem Befehl des Herrn und brach auf. Abraham scheint nicht zu zögern. Er vertraut Gott. Und sind wir mal ehrlich, ob wir auswandern wollen oder nicht, jemanden, dem wir so vertrauen, wünschen wir uns alle, oder? Vielleicht ist genau heute der Zeitpunkt, diese Vertrauensperson kennenzulernen.
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1: Wenn ein böser Geist einen Menschen verlässt, geht er in die Wüste und sucht Ruhe. Wenn er sie jedoch nicht findet, sagt er sich, ich will zu dem Menschen zurückkehren, aus dem ich ausgefahren bin. Und so kommt der Geist zurück und stellt fest, dass seine frühere Wohnung sorgfältig gefegt und gesäubert wurde. Dann holt er 7 andere Geister, die noch schlimmer sind als er selbst, und sie alle ziehen dort ein. Dann ergeht es diesem Menschen noch schlimmer als zuvor. Glücklich sind alle, die das Wort Gottes hören und danach leben.
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1: Ich bin Jerome Nussbaum. Die Ostministerpräsidenten bekommen bei ihren Protesten gegen die Abschaffung der Rente mit 63 Gegenwind vom Arbeitgeberverband BDA. Hauptgeschäftsführer Kampeter kritisiert den Widerstand gegen die Pläne der Bundesregierung.
2: Dass zentrale Elemente des Rentenpakets schon wieder in Frage gestellt würden, bevor sie überhaupt umgesetzt seien, mache ihn fassungslos, so Kampeter. Er sagte der Bild, wer Arbeitsplätze in Deutschland halten wolle, müsse den Sozialstaat reformieren. Der Vorstoß, die abschlagsfreie Frührente nach 45 Beitragsjahren beizubehalten, kam aus Thüringen, Sachsen und Sachsen-Anhalt. Aber auch die SPD-geführten Länder Mecklenburg-Vorpommern und Brandenburg schlossen sich der Kritik ihrer CDU-Kollegen an. Ulrike Klein, Redaktion.
1: Nach der Innenausschusssitzung zum Anschlag auf den Berliner CSD ist die Opposition enttäuscht von Bundesinnenminister Dobrindt. Der grüne Bundestagsabgeordnete Emmerich sagte, viele Fragen seien offen geblieben.
3: Dobrindt hat demnach zwar eine Chronologie der Ereignisse zugesagt, diese aber bislang nicht vorgelegt, so Emmerich. Er verlangt Aufklärung darüber, welche Informationen den Sicherheitsbehörden vorlagen. Aber auch von der SPD kommt Kritik. Der Abgeordnete Demir stellte dabei insbesondere die Entscheidung des Berliner Amtsgerichts Tiergarten in Frage, den als Gefährder eingestuften Täter trotz vorliegender Erkenntnisse auf freiem Fuß zu lassen. Dobrindt selbst bekräftigte seine Forderung nach Strafverschärfungen, etwa bei den Regelungen zur Bewährung und beim Jugendstrafrecht. Noah Ulrich, Redaktion.
1: Der von der Polizei erschossene Attentäter ist inzwischen beerdigt worden. Er wurde gestern auf dem Landschaftsfriedhof Gatow in Berlin-Spandau bestattet, auf dem tausende muslimische Gräber sind. Russland hat erneut ballistische Raketen auf die ukrainische Hauptstadt Kiew abgefeuert. In der Nacht berichtete die Militärverwaltung von mindestens einem Toten und 5 Verletzten. In einem Bezirk brach laut Bürgermeister Klitschko ein Brand in einem 20-stöckigen Wohngebäude aus. Auch ein Bürogebäude und Lagerhäuser seien getroffen worden. Im US-Bundesstaat Kalifornien ist offenbar ein weiterer Attentatsversuch auf Präsident Trump verhindert worden. Er war am Abend südlich von Los Angeles bei einer Spendenveranstaltung auf seinem Golfplatz. Kurz zuvor gaben die örtlichen Behörden bekannt, dass dort bereits am Sonntag ein bewaffneter Mann festgenommen worden sei. Er soll Sicherheitsvorkehrungen beobachtet und Fotos und Videos gemacht haben. Beim Fußball-Weltverband FIFA steht nach Medieninformationen eine Krisensitzung an. Verbandspräsident Infantino hat demnach hochrangige Mitarbeiter für heute in Marokkos Hauptstadt Rabat einberufen. Die Times berichtet, dass es um seine Zukunft gehen soll. Nach massiven Protesten hatte er am Wochenende seine Pläne zurückgezogen, Anteile an der Fußball-WM an private Investoren zu verkaufen. Nun heißt es, der Schweizer wolle verzweifelt an der Macht bleiben.
0: Die Nachrichten wurden bereitgestellt von Radio Aktuell. 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
1: Die Temperaturen liegen im Moment in Köln und in Bonn sowie in Hamburg und in Bremen bei 21 Grad, Berlin und Dresden 22, Frankfurt am Main 24 Grad, Stuttgart 23, München 20, in Erfurt messen wir 23 und in Münster 21 Grad. In den nächsten Stunden ist es vor allem im Norden und Nordosten noch bedeckt, mit Regen, teils auch mit Gewittern. Sonst zeigt sich erstmal die Sonne. Im Laufe des Tages verdichten sich die Wolken aber. Ab dem Mittag kann es dann vor allem in der Südosthälfte Schauer mit teils kräftigen Gewittern geben. Die Höchstwerte liegen heute zwischen 25 und 30 Grad im Nordwesten. Sonst erwarten wir bis zu 38 Grad mit den höchsten Werten in Ostbayern.

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4: Ich bin Jerome Nussbaum. Die Ostministerpräsidenten bekommen bei ihren Protesten gegen die Abschaffung der Rente mit 63 Gegenwind vom Arbeitgeberverband BDA. Hauptgeschäftsführer Kampeter kritisiert den Widerstand gegen die Pläne der Bundesregierung.
5: Dass zentrale Elemente des Rentenpakets schon wieder in Frage gestellt würden, bevor sie überhaupt umgesetzt seien, mache ihn fassungslos, so Kampeter. Er sagte der Bild, wer Arbeitsplätze in Deutschland halten wolle, müsse den Sozialstaat reformieren. Der Vorstoß, die abschlagsfreie Frührente nach 45 Beitragsjahren beizubehalten, kam aus Thüringen, Sachsen und Sachsen-Anhalt. Aber auch die SPD-geführten Länder Mecklenburg-Vorpommern und Brandenburg schlossen sich der Kritik ihrer CDU-Kollegen an. Ulrike Klein, Redaktion.
4: Nach der Innenausschusssitzung zum Anschlag auf den Berliner CSD ist die Opposition enttäuscht von Bundesinnenminister Dobrindt. Der grüne Bundestagsabgeordnete Emmerich sagte, viele Fragen seien offen geblieben.
6: Dobrindt hat demnach zwar eine Chronologie der Ereignisse zugesagt, diese aber bislang nicht vorgelegt, so Emmerich. Er verlangt Aufklärung darüber, welche Informationen den Sicherheitsbehörden vorlagen. Aber auch von der SPD kommt Kritik. Der Abgeordnete Demir stellte dabei insbesondere die Entscheidung des Berliner Amtsgerichts Tiergarten in Frage, den als Gefährder eingestuften Täter trotz vorliegender Erkenntnisse auf freiem Fuß zu lassen. Dobrindt selbst bekräftigte seine Forderung nach Strafverschärfungen, etwa bei den Regelungen zur Bewährung und beim Jugendstrafrecht. Noah Ulrich, Redaktion.
4: Der von der Polizei erschossene Attentäter ist inzwischen beerdigt worden. Er wurde gestern auf dem Landschaftsfriedhof Gatow in Berlin-Spandau bestattet, auf dem tausende muslimische Gräber sind. Russland hat erneut ballistische Raketen auf die ukrainische Hauptstadt Kiew abgefeuert. In der Nacht berichtete die Militärverwaltung von mindestens einem Toten und 5 Verletzten. In einem Bezirk brach laut Bürgermeister Klitschko ein Brand in einem 20-stöckigen Wohngebäude aus. Auch ein Bürogebäude und Lagerhäuser seien getroffen worden. Im US-Bundesstaat Kalifornien ist offenbar ein weiterer Attentatsversuch auf Präsident Trump verhindert worden. Er war am Abend südlich von Los Angeles bei einer Spendenveranstaltung auf seinem Golfplatz. Kurz zuvor gaben die örtlichen Behörden bekannt, dass dort bereits am Sonntag ein bewaffneter Mann festgenommen worden sei. Er soll Sicherheitsvorkehrungen beobachtet und Fotos und Videos gemacht haben. Beim Fußball-Weltverband FIFA steht nach Medieninformationen eine Krisensitzung an. Verbandspräsident Infantino hat demnach hochrangige Mitarbeiter für heute in Marokkos Hauptstadt Rabat einberufen. Die Times berichtet, dass es um seine Zukunft gehen soll. Nach massiven Protesten hatte er am Wochenende seine Pläne zurückgezogen, Anteile an der Fußball-WM an private Investoren zu verkaufen. Nun heißt es, der Schweizer wolle verzweifelt an der Macht bleiben.
3: Die Nachrichten wurden bereitgestellt von Radio Aktuell. 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
4: Die Temperaturen liegen im Moment in Köln und in Bonn sowie in Hamburg und in Bremen bei 21 Grad, Berlin und Dresden 22, Frankfurt am Main 24 Grad, Stuttgart 23, München 20, in Erfurt messen wir 23 und in Münster 21 Grad. In den nächsten Stunden ist es vor allem im Norden und Nordosten noch bedeckt, mit Regen, teils auch mit Gewittern. Sonst zeigt sich erstmal die Sonne. Im Laufe des Tages verdichten sich die Wolken aber. Ab dem Mittag kann es dann vor allem in der Südosthälfte Schauer mit teils kräftigen Gewittern geben. Die Höchstwerte liegen heute zwischen 25 und 30 Grad im Nordwesten. Sonst erwarten wir bis zu 38 Grad mit den höchsten Werten in Ostbayern.
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7: Einen wunderschönen guten Morgen wünsche ich euch aus dem ERF Yes Studio hier in Wetzlar, wo gerade die Sonne so richtig aufgeht. Und damit starten wir rein in diesen Mittwoch. Wir haben Bergfest und ich freue mich, dass ihr mit dabei seid und diesen Tag mit mir verbringt. Jetzt in Begleitung von Cochrane & Company, Runs in the Blood. Schönen guten Morgen.

0: Mit ERFS geht's durch diesen Mittwoch. Es ist ja so, wir leben in einer Gesellschaft, die uns beigebracht hat, ja, keine Schwächen zu zeigen. Egal, was in einem zerbrochen ist oder was einen schmerzt, nur nicht zugeben. Und viele von uns haben das über Jahre gemacht. Also den Schmerz, der weit unter der Haut steckt, wegignoriert und vor allem gut versteckt. Ja, und das Problem daran, umso länger der Schmerz verborgen ist, umso größer wird er. Und was da helfen kann, das ist eigentlich relativ einfach, nämlich schonungslos ehrlich zu sich sein und auch jemandem davon berichten. Von den Schmerzen, von den Gedanken, die man eigentlich nie denken wollte oder von den eigenen Fehlern. Sowas kostet Überwindung, das kann aber der erste Schritt zur Heilung sein. So sieht das auch Chris Llewellyn, der seinen Song einfach so genannt hat, wie er gerne sein will. Honest, also ehrlich. Den hören wir uns jetzt gemeinsam an und vorher gibt's noch die Highlights des Textes für euch hier bei ERF Yes.
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2: Kann ich bei dir die Wahrheit sagen? Darf ich ehrlich sein? Wenn ich nur widerwillig zu dir komme, wirst du dann die Tür vor meiner Nase verschließen? Oder wirst du mich sogar in meinen dunkelsten Zeiten lieben? Oh, ich hoffe und vertraue darauf, dass du die Art von Gott bist, für die ich dich halte, und du mich sogar in meinem Durcheinander liebst. Ich gehe das Risiko ein und komme so zu dir, wie ich wirklich bin. Chris Llewellyn, Honest.
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0: Allison ID mit Digital Jesus bei ERFS. Wir haben es 7:30.
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0: Ist für mich ein Heiratsantrag im XXL-Format und das feiere ich mal so richtig. Also aufgepasst, Sven, der ist Landwirt im Landkreis Hersfeld-Rotenburg hier in Hessen und er ist ganz schön verliebt in seine Sabrina. Und so kommt ihm die Idee zu einem, ja, doch sehr besonderen Heiratsantrag. Wie die Hessenschau berichtet, musste dieser Antrag 5 Monate lang wachsen. Denn Sven hat sein Maisfeld dieses Jahr ganz besonders bepflanzt, eine Art Maisfeld-Labyrinth. Wind ist entstanden und wenn man dann von oben drauf schaut, erkennt man eine Botschaft. Da steht im Maisfeld: Willst du mich heiraten? Kombiniert mit einem dicken großen Herz und einem Ring. Einen Ring im handlichen Format,

0: den hatte Sven auch noch dabei und hat ihn Sabrina angesteckt, denn sie hat den Heiratsantrag, den sie auf der Drohne dann erkennen konnte, angenommen. Das stimmt wirklich alles. Kreativität, Liebe, Happy End. Ja, ich feiere das einfach. Ich wünsche den beiden alles Gute und gottesreichen Segen für die Ehe und freue mich über diese gute Nachricht.
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0: Coole, coole Sache. Genauso wie die schönste Popmusik jetzt von Megan Woods mit History.

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Rachel Morley zusammen mit Caleb Mackham und Bitter Cup bei ERF Yes. Es ist Mittwoch und alle zwei Wochen mittwochs kommt eine neue Ausgabe des Podcasts Ehe Real Life Edition. Da unterhalte ich mich ja mit Ehepaaren über bestimmte Themen, die man sich ja rund um der Ehe durchaus mal in den Kopf rufen darf. Und heute geht es um ein Thema, über das spricht man eigentlich nicht. Warum man das aber trotzdem tun sollte, das verrate ich euch nach Lauren Daigle mit Still Rolling Stone und das hier ist Kyle Hume mit People Pleaser.

0: ERF, yes, läuft bei euch und beim Geld hört die Freundschaft auf. Den Satz, den kennen wir irgendwie alle, oder? Und es ist ja auch durchaus was dran, ne? Das Thema Finanzen, das ist ein heikles und auch ein Thema, in dem vor allem in einer Beziehung echt Konfliktpotenziale stecken können. 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
1: 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Und genau, dass man da schaut, haben wir eigentlich die gleiche Einstellung zum Geld, ne?
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2: 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für uns auch ein absolutes Geschenk vor Gott einfach.
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Die O'Bros mit God Bless. Ihr hört ERF Yes und gleich nach den Nachrichten erwarten euch unter anderem Saint Phoenix und Nathan Evans. Happy Place habe ich dann für euch, genauso wie So Long von Peter Burton. Und falls euer Geschmack eher nach R&B verlangt, dann hätte ich da Lindé im Angebot. Es wird cool nach den Nachrichten. Bis dahin schönste Popmusik jetzt von The Band Jaren mit Poetic.

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1: Ich bin Jerome Nussbaum. Der von der Polizei erschossene Attentäter vom Berliner CSD ist beigesetzt worden. Er wurde gestern unter Polizeischutz auf dem Landschaftsfriedhof Gatow in Berlin-Spandau bestattet. Dort gibt es einen großen muslimischen Bereich. Die Gräber sind gegen Mekka ausgerichtet. Einsatzkräfte der Polizei sicherten währenddessen die Zugänge. Zwischenfälle gab es nicht. Wie geht's weiter mit dem Iran-Konflikt? US-Finanzminister Bessent hatte zuletzt eine mögliche Einigung mit dem Iran zur Öffnung der Straße von Hormuz in Aussicht gestellt. Die zeichnet sich nun offenbar auch ab.
2: Inzwischen heißt es, dass die Handelsschiffe künftig über eine vom Iran kontrollierte Route in den Persischen Golf einfahren und über eine vor dem Oman wieder hinausfahren sollen. Voraussetzung sei aber, dass die USA ihre Blockade iranischer Häfen beenden. Die Hoffnung auf einen freien Schiffsverkehr hatte die Ölpreise wieder deutlich sinken lassen. An den Börsen gab es Kurssprünge. Der deutsche Leitindex DAX schloss am Abend mit einem neuen Rekordstand von mehr als 26.000 Punkten. Ulrike Klein, Redaktion.
1: Noch immer liegen die Preise für Benzin und Diesel an deutschen Tankstellen teils deutlich über 2 Euro pro Liter. Für den Mittag wird wieder ein Sprung nach oben erwartet. Jetzt hat der Mineralölkonzern BP bekannt gegeben, dass er im zweiten Quartal einen Gewinn von rund 5,7 Milliarden US-Dollar gemacht hat. Das ist doppelt so viel wie im Vorjahreszeitraum. Unter anderem auch Shell konnte deutlich von den hohen Ölpreisen infolge des Iran-Kriegs profitieren. Das Bundeskartellamt ist nach wie vor dabei, die Preispolitik der Konzerne zu überprüfen. Nach der Sommerpause will die Bundesregierung ihre Pläne für einen neuen Zivildienst vorstellen. Bei den Sozialverbänden kommt die mögliche Reaktivierung gut an.
3: Vom Verband der Deutschen Alten- und Behindertenhilfe heißt es, generell sei es bereichernd, wenn junge Menschen in die Pflege gehen können. Und das Deutsche Rote Kreuz sieht auch die Möglichkeit, mit dem Zivildienst einen Weg in den Pflegeberuf zu ebnen. Der Arbeiter-Samariter-Bund stellt schon konkrete Forderungen. Demnach müsse ein Dienst mindestens 9 Monate dauern, besser noch 12, so der Bundesvorsitzende Fleckenstein im Interview mit den Funke-Medien. Außerdem solle der Bund den Großteil der Kosten übernehmen. Noah Ulrich, Redaktion.
1: 670.000 Euro in bar, angespült in Lidl-Taschen an einem Strand auf Sizilien. Da haben die überraschten Urlauber gleich mit beiden Händen zugegriffen. Hinter dem kuriosen Vorfall steckt aber ein noch ungeklärter Kriminalfall. Mehrere Männer kamen mit ihrem Boot wegen eines Motorschadens nicht weiter. Das Geld hatten sie noch eilig über Bord geworfen. Küstenwache und Polizei bemerkten schnell, dass etwas nicht stimmte. 2 Männer konnten festgenommen werden. Nach den Eltern eines Jungen auf dem Boot wird derzeit gesucht. Die Urlauber gingen am Ende übrigens leer aus. Die Geldscheine mussten sie wieder abgeben.
0: Die Nachrichten wurden bereitgestellt von Radio Aktuell. 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
1: Wir schauen auf die aktuellen Temperaturen. Köln und Bonn 23 Grad. 23 messen wir auch in Hamburg, 25 in Bremen, Berlin 24, Dresden und Frankfurt am Main 26 Grad, Stuttgart 25, in München messen wir 26, in Erfurt 25 Grad und in Münster sind es 23 Grad. In den nächsten Stunden ist es vor allem im Norden und Nordosten noch bedeckt, mit Regen, teils auch mit Gewittern. Sonst zeigt sich erstmal die Sonne. Im Laufe des Tages verdichten sich die Wolken aber. Ab dem Mittag kann es dann vor allem in der Südosthälfte Schauer mit teils kräftigen Gewittern geben. Die Höchstwerte liegen heute zwischen 25 und 30 Grad im Nordwesten. Sonst erwarten wir bis zu 38 Grad mit den höchsten Werten in Ostbayern.
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4: Jetzt für euch Nathan Evans und St. Phoenix mit Happy Place. Und damit wünsche ich euch einen richtig schönen Start in den Mittwoch.

So long, Peter Burton bei ERF, yes. Und vielleicht habt ihr euch schon mal gefragt, wie sieht Vertrauen eigentlich aus? Vertrauen ist ja was, nach dem sehen wir uns alle, also irgendwo unser Vertrauen reinzusetzen. Aber wie sieht wahres Vertrauen aus? Darüber könnte der Spruch des Tages heute Ausschlag geben und dafür bleibt da einfach dran. Ihr hört den Spruch des Tages noch, Tom Towers, und das hier sind Lynn Day.

0: Der Spruch des Tages.
1: Stell dir vor, es kommt jemand zu dir und sagt, lass jetzt alles und jeden hinter dir und zieh weg. Weit weg in ein fremdes Land. Welches, das sag ich dir noch, lauf einfach los. Wie würdest du reagieren? Wahrscheinlich lachen und umdrehen. Mal im Ernst, damit man solch einer Aufforderung folgt, muss wirklich ein fundamentales Vertrauen zum Auftraggeber bestehen. So scheint es in der Bibel gewesen zu sein, als Gott Abraham genau dazu auffordert. Und dann steht da, ganz nüchtern, Abraham folgte dem Befehl des Herrn und brach auf. Abraham scheint nicht zu zögern. Er vertraut Gott. Und sind wir mal ehrlich, ob wir auswandern wollen oder nicht, jemanden, dem wir so vertrauen, wünschen wir uns alle, oder? Vielleicht ist genau heute der Zeitpunkt, diese Vertrauensperson kennenzulernen.
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Forest Frank ist das bei ERF Yes mit Always. Schön, dass ihr euren Mittwoch mit mir verbringt. Ich habe jetzt Unspoken für euch mit Walk With Me.

Franny Cash bei ERFYES um kurz vor 8:30. Dann werde ich eine gute Nachricht für euch haben, und zwar eine Rettung im Freibad. Mehr dazu nach zwei Songs von Lupit, und das hier ist Bodhi mit Heaven Knows I Tried.

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0: Sind für mich zwei Mädchen, die zwei Frauen vor dem Ertrinken gerettet haben. Unsere beiden Heldinnen, die heißen Leonie und Romy. Die beiden sind 10 und 12 Jahre alt und waren vor einigen Tagen im Freibad Stolzenau in Niedersachsen. Da haben die beiden zwei Frauen

0: Schurken entdeckt, die kurz davor waren zu ertrinken. Wie der NDR berichtet, dachten die Mädels zunächst, dass die beiden Frauen einfach spielen würden. Dann aber sanken die beiden nach unten und Romy und Leonie reagieren sofort. Auf dem Weg zum Becken sagen sie einem Jungen, dass er Hilfe holen soll. Sie tauchen zu den beiden herunter, schaffen es aber nicht, die beiden nach oben zu ziehen. Dann kommt der Bademeister dazu und kann die beiden Frauen an die Oberfläche bringen. Eine der beiden konnte erfolgreich reanimiert werden. Mittlerweile sind beide stabil. Und das eben nur dank der aufmerksamen beiden Mädchen. Gänsehaut, Freunde. Diese beiden Mädchen, die sind Heldinnen und für mich eine gute Nachricht.
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0: Ich habe Molly Kate Kästner und Ben Fuller für euch auf der Playlist mit Higher. Schönen guten Morgen.

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Torren Wells mit Not Guilty bei ERF. Yes, schön, dass ihr mit dabei seid und mit mir durch die Woche hüpft. Und jede Woche haben wir ja neue, schönste Popmusik für euch auf der Playlist. Und einen der Neuzugänge, den möchte ich mir mit euch gleich nochmal ein Stück genauer anschauen. Vorher hört ihr noch Van Buren mit Afterthought und das hier sind Bondray mit Inside Out.

Van Buren bei ERF Yes. Ihr hört ERF Yes am... was haben wir denn heute eigentlich? Wisst ihr was? Wir starten einfach nochmal. Ihr habt nichts gehört? Los geht's. Ihr hört ERF Yes am Mittwoch. Und es ist ja so, ich bin, seit ich ein Kind bin, mit dem christlichen Glauben irgendwie umgeben. In einem christlichen Elternhaus aufgewachsen. Alles, was so dazugehört. Beten vorm Essen, Kinderstunde, Jungschar. Dann kam große Zweifel und ich habe mich von Gott entfernt. Aber irgendwie hat er mich zu sich zurückgeholt. Und so kenne ich den christlichen Glauben jetzt seit 30 Jahren. Aber wenn mir jetzt jemand sagen würde, beschreibe den Glauben an Gott in einem Satz, puh, das wäre eine Aufgabe. Deswegen überlasse ich das einem Künstlerehepaar auf der ERF Yes Playlist. Jesse und Kenzie heißen die beiden. Zusammen nennen sie sich Renment House und sie haben ihren Glauben in folgendem Satz zusammengefasst. Nothing without him. Also kurz und knapp, ohne Gott wäre ich nichts. So kann man das durchaus sagen. Den hört ihr ab jetzt öfter. Das sind Renment House mit Nothing without him.

Samantha Abbott bei ERF Yes. Wir haben es kurz vor 9 und nach 9 erwartet euch unter anderem Blanca. Perfect werdet ihr hören, genauso wie Neighbor von Rachel DeLong. Der macht richtig Spaß, genauso wie Tim Timmons Song The Way We Love. Alles ist dabei, für jeden Geschmack irgendwas. Bei ERF Yes die schönste Popmusik. Auch bis ran an die Nachrichten jetzt von Josh Wilson.

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1: Ich bin Jerome Nussbaum. Der von der Polizei erschossene Attentäter vom Berliner CSD ist beigesetzt worden. Er wurde gestern unter Polizeischutz auf dem Landschaftsfriedhof Gatow in Berlin-Spandau bestattet. Dort gibt es einen großen muslimischen Bereich. Die Gräber sind gegen Mekka ausgerichtet. Einsatzkräfte der Polizei sicherten währenddessen die Zugänge. Zwischenfälle gab es nicht. Wie geht's weiter mit dem Iran-Konflikt? US-Finanzminister Bessent hatte zuletzt eine mögliche Einigung mit dem Iran zur Eröffnung der Straße von Hormuz in Aussicht gestellt. Die zeichnet sich nun offenbar auch ab.
2: Inzwischen heißt es, dass die Handelsschiffe künftig über eine vom Iran kontrollierte Route in den Persischen Golf einfahren und über eine vor dem Oman wieder hinausfahren sollen. Voraussetzung sei aber, dass die USA ihre Blockade iranischer Häfen beenden. Die Hoffnung auf einen freien Schiffsverkehr hatte die Ölpreise wieder deutlich sinken lassen. An den Börsen gab es Kurssprünge. Der deutsche Leitindex DAX schloss am Abend mit einem neuen Rekordstand von mehr als 26.000 Punkten. Ulrike Klein, Redaktion.
1: Noch immer liegen die Preise für Benzin und Diesel an deutschen Tankstellen teils deutlich über 2 Euro pro Liter. Für den Mittag wird wieder ein Sprung nach oben erwartet. Jetzt hat der Mineralölkonzern BP bekannt gegeben, dass er im zweiten Quartal einen Gewinn von rund 5,7 Milliarden US-Dollar gemacht hat. Das ist doppelt so viel wie im Vorjahreszeitraum. Unter anderem auch Shell konnte deutlich von den hohen Ölpreisen infolge des Iran-Kriegs profitieren. Das Bundeskartellamt ist nach wie vor dabei, die Preispolitik der Konzerne zu überprüfen. Nach der Sommerpause will die Bundesregierung ihre Pläne für einen neuen Zivildienst vorstellen. Bei den Sozialverbänden kommt die mögliche Reaktivierung gut an.
3: Vom Verband der Deutschen Alten- und Behindertenhilfe heißt es, generell sei es bereichernd, wenn junge Menschen in die Pflege gehen können. Und das Deutsche Rote Kreuz sieht auch die Möglichkeit, mit dem Zivildienst einen Weg in den Pflegeberuf zu ebnen. Der Arbeiter-Samariter-Bund stellt schon konkrete Forderungen. Demnach müsse ein Dienst mindestens 9 Monate dauern, besser noch 12, so der Bundesvorsitzende Fleckenstein im Interview mit den Funke-Medien. Außerdem solle der Bund den Großteil der Kosten übernehmen. Noah Ulrich, Redaktion.
1: 670.000 Euro in bar, angespült in Lidl-Taschen an einem Strand auf Sizilien. Da haben die überraschten Urlauber gleich mit beiden Händen zugegriffen. Hinter dem kuriosen Vorfall steckt aber ein noch ungeklärter Kriminalfall. Mehrere Männer kamen mit ihrem Boot wegen eines Motorschadens nicht weiter. Das Geld hatten sie noch eilig über Bord geworfen. Küstenwache und Polizei bemerkten schnell, dass etwas nicht stimmte. 2 Männer konnten festgenommen werden. Nach den Eltern eines Jungen auf dem Boot wird derzeit gesucht. Die Urlauber gingen am Ende übrigens leer aus. Die Geldscheine mussten sie wieder abgeben.
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1: Wir schauen auf die aktuellen Temperaturen. Köln und Bonn 23 Grad. 23 messen wir auch in Hamburg, 25 in Bremen, Berlin 24, Dresden und Frankfurt am Main 26 Grad, Stuttgart 25, in München messen wir 26, in Erfurt 25 Grad und in Münster sind es 23 Grad. In den nächsten Stunden ist es vor allem im Norden und Nordosten noch bedeckt, mit Regen, teils auch mit Gewittern. Sonst zeigt sich erstmal die Sonne. Im Laufe des Tages verdichten sich die Wolken aber. Ab dem Mittag kann es dann vor allem in der Südosthälfte Schauer mit teils kräftigen Gewittern geben. Die Höchstwerte liegen heute zwischen 25 und 30 Grad im Nordwesten. Sonst erwarten wir bis zu 38 Grad mit den höchsten Werten in Ostbayern.
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4: Wundervoll, dass ihr weiter mit dabei seid bei ERF Yes an diesem Mittwoch. Jetzt mit Blanka und Perfect.

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Rachel DeLong. Mit Neighbor um 10 Minuten nach 9, da kichert sie nochmal ganz frech ins Mikro. Also, wir kommen mal von Rachel DeLong zu 10 Rock. Der stellt unser aktuelles Album der Woche. Das heißt God is a Person. Also auf Deutsch, Gott ist eine Person. So, was will der 10 Rock damit aussagen? Das wollen wir gleich mal klären nach Tim Timmons mit The Way We Love. Ihr hört ERF Yes am Mittwoch.

0: ERF Yes liegt euch liebevoll in den Ohren und hier sprechen wir über den New Yorker Musiker Tan Rock. Der steht bei uns diese Woche im Fokus mit seinem Debütalbum God is a Person. Und heute klären wir mal, was es eigentlich mit diesem Albumtitel auf sich hat. Manuela Odrich, das ist ja schon eine steile These, die er da aufstellt. Gott ist eine Person. Kann man das denn wirklich einfach so sagen?
1: Es kommt natürlich sehr darauf an, wie es gemeint ist. Ich glaube, man kann es schnell verstehen wie Gott ist ein Mensch. Und das wäre theologisch nicht richtig. Mhm. Aber das meint Tan Rock auch nicht.
0: Sondern?
1: Er geht hier auf ein sehr weit verbreitetes Gottesbild ein. Nämlich, dass Gott einfach irgendwie eine höhere Macht ist, die dich aus der Ferne beobachtet und über dich urteilt, die sehr distanziert ist und nicht nahbar. Aber stattdessen ist Tan Rock überzeugt davon, Gott ist ein sehr persönlicher Gott. Er ist jemand, der seine Schöpfung liebt. Er wünscht sich eine Beziehung mit dir. Er möchte dich kennenlernen und lässt sich auch von dir kennenlernen. Mhm. Der Albumtitel God is a Person ist also wörtlich gemeint. Tan Rock wünscht sich, dass die Zuhörer seines Albums diesen persönlichen Gott durch seine Songs näher kennenlernen können.
0: Und dafür hat er sich direkt 14 Mal die Chance gegeben. 14 Songs sind drauf auf dem Album. Heute hören wir uns einen Song an, Halleluja. Wodurch sticht der jetzt raus?
1: Einerseits durch musikalische Vielseitigkeit und Gegensätze. Da ist das Klavier, der Hip-Hop-Beat, die Harmonien, das Rap-Feature von No Big Deal und der Falsetto-Gesang von Tan Rock. Erst will ich tanzen, dann will ich eintauchen und genießen. Mhm. Und ich glaube, genau darum geht's auch. Denn es ist der Song auf dem Album, der am deutlichsten direkt an Gott gerichtet ist. Tan Rock selbst sagt darüber, ich wollte einen Song in meinem Katalog haben, der einfach purer Lobpreis ist. Und das ist dieser Song. Nichts Kompliziertes, nichts, wo man erst drüber nachdenken muss, sondern einfach nur Halleluja, ich lobe Gott.
0: Ich glaube, da lohnt sich's reinzuhören. Und wir wären nicht ERF Yes, wenn wir das nicht für euch möglich machen würden. Vom Album der Woche God is a Person hört ihr jetzt Tan Rock mit No Big Deal und dem Song Halleluja bei ERF Yes.

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funny. One Common mit Funny bei ERFS. Gleich habe ich eine gute Nachricht für euch aus einer Kirche. Nach Buck mit Manchmal so, manchmal so. Und das hier ist Montez, wenn du mich fragst. 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

0: Tschüss.
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1: Back mit manchmal so bei ERF Yes um 9:30.
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1: Ist eine Kirche, die Zuflucht bietet. Da kann man jetzt fragen, sollte das nicht immer so sein? Da würde ich zustimmen, aber wie auch immer, meine gute Nachricht führt uns nach Mainz. Dort bietet die Christuskirche Menschen eine Möglichkeit, der Hitze zu entfliehen. Ja, während der aktuellen Hitzewelle sind die Tore nur angelehnt. Drinnen erwartet die Besucherinnen und Besucher aber nicht nur die Kühle. Wie der SWR berichtet, gibt es auch Programme. Brettspiele oder sogar Tanzstunden werden angeboten. Und ja, das klingt ein bisschen befremdlich, in einer Kirche Salsa zu tanzen. Das gebe ich zu. Aber Menschen zusammenbringen, ihnen Schutz bieten und dabei auch Gebet anbieten, ich finde, so sollten Kirchen das machen. Hier wird ein Ort geboten, der Menschen vielleicht näher Richtung Gott bringt als jemals zuvor. Und das ist für mich immer eine gute Nachricht, die Gott noch besser machen kann.
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1: Schön, dass ihr euren Mittwoch mit ERF Yes verbringt. Ich bedanke mich für euer Einschalten mit der schönsten Popmusik jetzt von Milo, My Lucky Day.

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2 Tage habt ihr noch Zeit, um abzustimmen für die Top 30 Show. Am Samstag um 10 und um 18 Uhr spielen wir euch eure 30 Lieblingssongs der Woche. Und ihr dürft noch mitentscheiden. 2 Tage lang dürft ihr noch Daumen nach oben und Daumen nach unten verteilen in der Playlist auf erfyes.de und in der App, um zu entscheiden, welche Songs dann am Samstag, in euren Hörercharts zu hören sein werden. Wir werfen gleich schon mal einen Blick darauf, wie es aussieht. Nach Nicole Choate mit Bless Your Holy Name und einem Liedwunsch für Michael aus Nürnberg, Joel Corey zusammen mit Tom Grennan und Lionheart, Fearless.

ERF Yes begleitet euch durch die Woche und selbstverständlich auch am Wochenende, am Samstag zum Beispiel, mit euren Lieblingssongs der Woche. Die wählt ihr, indem ihr Daumen hoch und Daumen nach unten verteilt auf die Songs aus unserem Programm. Ihr findet die ganze Playlist auf erfyes.de und in der App und da könnt ihr die Songs bewerten. Damit teilt ihr uns aber nicht nur mit, welche Songs euch gefallen und welche eher nicht so euer Ding sind, sondern ihr bestimmt auch die Top 30 Show. Die bestbewerteten Songs, die spielen wir euch dann 2 Stunden am Stück hintereinander weg. Und wir schauen mal kurz rein, wie es denn da aussieht. An der Spitze ist ein alter Bekannter. Wir gucken mal, ob es für die 1 reicht. Phil Wickham mit What an Awesome God stand er da ja schon öfter. Mal schauen, ob es diese Woche einen verspäteten erneuten Angriff gibt. Ich würde mich freuen. Ich finde, der Song ist wirklich groß. Ein bisschen weiter im Mittelfeld dabei sein wird Seth Schlieder mit Bye Bye. Wie weit es für ihn noch nach oben gehen kann, das entscheidet allein ihr durch eure Daumen nach oben und Daumen nach unten auf erfyes.de und in der App. Und falls ihr möchtet, dass der kommende Song It's Gonna Get Better von The Afters auch dabei ist, dann lasst mal noch ein paar Daumen da, denn der ist aktuell ganz knapp nicht drin, steht auf Platz 31. Also falls ihr den hören wollt, klickt euch jetzt schon rein auf erfyes.de und in der App und lasst einen Daumen nach oben da.

Der braucht noch Unterstützung, wenn ihr den in der Top 30 Show hören wollt. Dann klickt euch jetzt rein auf erfyes.de und in der App und lasst die Afters mit It's Gonna Get Better einen Daumen nach oben da.

Jordan St. Cyr mit Hands to the Sky bei ERF Yes und damit bringen wir diese Morning Show zu Ende. Mein Name ist Steffen Schmidt und wenn ihr möchtet, dann begleitet mich doch morgen ab 7 Uhr auch in den Donnerstag. Jetzt aber erstmal schönste Popmusik für den Ausgang aus dieser Sendung. Macht's nicht gut, macht's besser und ich freue mich, wenn ihr morgen mit dabei seid. Mein Name ist Steffen Schmidt und ich sag ciao, ciao.

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1: Ich bin Jerome Nussbaum. Am Flughafen Leipzig-Halle hat es in der Nacht Sicherheitsalarm gegeben. Es wurde laut Polizei eine Drohne entdeckt, außerdem ein verdächtiger Gegenstand an der südlichen Piste.
2: Er soll sich in der Nähe einer ukrainischen Antonov befunden haben. Die Bundespolizei untersuchte den Gegenstand in der Nacht mit einem Bombenentschärfungsgerät. Die Polizei konnte noch nicht sagen, worum es sich genau gehandelt hat. Kurz nach Mitternacht wurde der Frachtverkehr komplett eingestellt. Eine Passagiermaschine wurde nach Nürnberg umgeleitet. Auch am Morgen blieb die Südbahn noch gesperrt. Noah Ulrich, Redaktion.
1: Russland hat die ukrainische Hauptstadt Kiew erneut mit ballistischen Raketen angegriffen. Die Militärverwaltung berichtete zunächst von mindestens einer Toten und 5 Verletzten. In einem Bezirk brach laut Bürgermeister Klitschko ein Brand in einem 20-stöckigen Wohngebäude aus. Auch ein Bürogebäude und Lagerhäuser seien getroffen worden. Die Ostministerpräsidenten bekommen bei ihren Protesten gegen die Abschaffung der Rente mit 63 Gegenwind vom Arbeitgeberverband BDA. Hauptgeschäftsführer Kampeter kritisiert den Widerstand gegen die Pläne der Bundesregierung.
3: Dass zentrale Elemente des Rentenpakets schon wieder in Frage gestellt würden, bevor sie überhaupt umgesetzt seien, mache ihn fassungslos, so Kampeter. Er sagte der Bild, wer Arbeitsplätze in Deutschland halten wolle, müsse den Sozialstaat reformieren. Der Vorstoß, die abschlagsfreie Frührente nach 45 Beitragsjahren beizubehalten, kam aus Thüringen, Sachsen und Sachsen-Anhalt. Aber auch die SPD-geführten Länder Mecklenburg-Vorpommern und Brandenburg schlossen sich der Kritik ihrer CDU-Kollegen an. Ulrike Klein, Redaktion.
1: Die Linke führt eine aktuelle Umfrage zur Berliner Abgeordnetenhauswahl im September an. In der Befragung für den Tagesspiegel kam sie auf 21%. Sie konnte damit innerhalb eines Monats 2 Punkte zulegen. Die regierende CDU bleibt bei 19% auf Platz 2. Die mitregierende SPD sackt um einen Punkt ab auf 12%. Die AfD konnte einen Punkt gut machen und steht mit 18% auf Platz 3. Die Grünen liegen dahinter unverändert bei 17%. Es hat einen weiteren Hackervorfall mit künstlicher Intelligenz gegeben. Britische Sicherheitsforscher haben festgestellt, dass KI in einem Testlauf versucht hat, sich in öffentlich zugängliche Software einzuschleusen. Das KI-Modell der Firma Anthropic probierte demnach per Phishing-E-Mail einen zuständigen Menschen zu manipulieren. Für den Test hatte das Sicherheitsinstitut auch ChatGPT von OpenAI absichtlich Zugang zum Internet gewährt. Eine bayerische Stadt ist nach einem heftigen Blitzeinschlag zweigeteilt worden. In Harburg im schwäbischen Ries funktionierten die Schranken danach nicht mehr. Die beiden betroffenen Straßen sind laut Polizei die einzigen, die die Westhälfte des Ortes mit der Osthälfte verbinden. Techniker sind aber schon dabei, den Schaden zu beheben.
0: Die Nachrichten wurden bereitgestellt von Radio Aktuell. 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
1: Die Temperaturen liegen im Moment in Köln und in Bonn bei 23 Grad, 25 messen wir in Hamburg und Bremen, 26 in Berlin, Dresden 28 Grad, Frankfurt am Main und Stuttgart 26, München 27, Erfurt 25 und Münster 23 Grad. Es ist überwiegend heiter, nur im Norden und Nordosten ist es teils noch gewittrig, auch Regen ist möglich. Im Laufe des Nachmittags soll es dann auch in der Südosthälfte so aussehen, auch von der Mitte in den Nordosten ziehen Schauer und teils kräftige Gewitter. Das Ganze bei Höchstwerten zwischen 30 und 37 Grad, im Nordwesten zwischen 25 und 30 Grad. Morgen wird es dann wieder heiter bis wolkig sein, nur im Süden sind ein paar mehr Wolken unterwegs. Im Tagesverlauf kann es dann auch wieder Unwetter geben bei maximal 31 Grad.
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1: 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Und wer nicht Hand in Hand mit mir arbeitet, arbeitet gegen mich.
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1: Ich bin Jerome Nussbaum. Am Flughafen Leipzig-Halle hat es in der Nacht Sicherheitsalarm gegeben. Es wurde laut Polizei eine Drohne entdeckt, außerdem ein verdächtiger Gegenstand an der südlichen Piste.
2: Er soll sich in der Nähe einer ukrainischen Antonov befunden haben. Die Bundespolizei untersuchte den Gegenstand in der Nacht mit einem Bombenentschärfungsgerät. Die Polizei konnte noch nicht sagen, worum es sich genau gehandelt hat. Kurz nach Mitternacht wurde der Frachtverkehr komplett eingestellt. Eine Passagiermaschine wurde nach Nürnberg umgeleitet. Auch am Morgen blieb die Südbahn noch gesperrt. Noah Ulrich, Redaktion.
1: Russland hat die ukrainische Hauptstadt Kiew erneut mit ballistischen Raketen angegriffen. Die Militärverwaltung berichtete zunächst von mindestens einer Toten und 5 Verletzten. In einem Bezirk brach laut Bürgermeister Klitschko ein Brand in einem 20-stöckigen Wohngebäude aus. Auch ein Bürogebäude und Lagerhäuser seien getroffen worden. Die Ostministerpräsidenten bekommen bei ihren Protesten gegen die Abschaffung der Rente mit 63 Gegenwind vom Arbeitgeberverband BDA. Hauptgeschäftsführer Kampeter kritisiert den Widerstand gegen die Pläne der Bundesregierung.
3: Dass zentrale Elemente des Rentenpakets schon wieder in Frage gestellt würden, bevor sie überhaupt umgesetzt seien, mache ihn fassungslos, so Kampeter. Er sagte der Bild, wer Arbeitsplätze in Deutschland halten wolle, müsse den Sozialstaat reformieren. Der Vorstoß, die abschlagsfreie Frührente nach 45 Beitragsjahren beizubehalten, kam aus Thüringen, Sachsen und Sachsen-Anhalt. Aber auch die SPD-geführten Länder Mecklenburg-Vorpommern und Brandenburg schlossen sich der Kritik ihrer CDU-Kollegen an. Ulrike Klein, Redaktion.
1: Die Linke führt eine aktuelle Umfrage zur Berliner Abgeordnetenhauswahl im September an. In der Befragung für den Tagesspiegel kam sie auf 21%. Sie konnte damit innerhalb eines Monats 2 Punkte zulegen. Die regierende CDU bleibt bei 19% auf Platz 2. Die mitregierende SPD sackt um einen Punkt ab auf 12%. Die AfD konnte einen Punkt gut machen und steht mit 18% auf Platz 3. Die Grünen liegen dahinter unverändert bei 17%. Es hat einen weiteren Hackervorfall mit künstlicher Intelligenz gegeben. Britische Sicherheitsforscher haben festgestellt, dass KI in einem Testlauf versucht hat, sich in öffentlich zugängliche Software einzuschleusen. Das KI-Modell der Firma Anthropic probierte demnach per Phishing-E-Mail einen zuständigen Menschen zu manipulieren. Für den Test hatte das Sicherheitsinstitut auch ChatGPT von OpenAI absichtlich Zugang zum Internet gewährt. Eine bayerische Stadt ist nach einem heftigen Blitzeinschlag zweigeteilt worden. In Harburg im schwäbischen Ries funktionierten die Schranken danach nicht mehr. Die beiden betroffenen Straßen sind laut Polizei die einzigen, die die Westhälfte des Ortes mit der Osthälfte verbinden. Techniker sind aber schon dabei, den Schaden zu beheben.
0: Die Nachrichten wurden bereitgestellt von Radio Aktuell. 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
1: Die Temperaturen liegen im Moment in Köln und in Bonn bei 23 Grad, 25 messen wir in Hamburg und Bremen, 26 in Berlin, Dresden 28 Grad, Frankfurt am Main und Stuttgart 26, München 27, Erfurt 25 und Münster 23 Grad. Es ist überwiegend heiter, nur im Norden und Nordosten ist es teils noch gewittrig, auch Regen ist möglich. Im Laufe des Nachmittags soll es dann auch in der Südosthälfte so aussehen, auch von der Mitte in den Nordosten ziehen Schauer und teils kräftige Gewitter. Das Ganze bei Höchstwerten zwischen 30 und 37 Grad, im Nordwesten zwischen 25 und 30 Grad. Morgen wird es dann wieder heiter bis wolkig sein, nur im Süden sind ein paar mehr Wolken unterwegs. Im Tagesverlauf kann es dann auch wieder Unwetter geben bei maximal 31 Grad.
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1: Wenn ich nicht wüsste, wie es sich anfühlt, verschmutzt zu sein, dann wüsste ich auch nicht, wie sich Sauberkeit anfühlt. Und hätte meine Scham mich nicht zum Verstecken getrieben, dann wüsste ich jetzt gar nicht, wie sich Freiheit anfühlt. Vielleicht ist es also okay, nicht okay zu sein. Denn der, der die Welt hält, der hält auch mich in seinem Arm. Der, der die Sterne hält, der hält auch mein ganzes Leben fest. We are messengers. Maybe it's okay.
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1: Ich bin Jerome Nussbaum. Eine ukrainische Antonov am Flughafen Leipzig-Halle ist offenbar Ziel eines versuchten Bombenanschlags gewesen. In der Nacht wurde Sicherheitsalarm ausgelöst. Die Südbahn blieb auch am Morgen noch gesperrt.
2: Kurz nach Mitternacht wurde im Bereich des Flughafens eine Drohne beobachtet. Wie die Bild jetzt erfahren haben will, soll an ihr eine unbekannte Masse angebracht gewesen sein. Sie enthielt demnach einen Zünder. Ermittler stuften sie als möglichen Sprengsatz ein. Die Bundespolizei schickte Entschärfer. Die Drohne befand sich demnach in unmittelbarer Nähe zu einer ukrainischen Frachtmaschine. Eine andere Maschine soll in 400 Metern Höhe beim Durchstarten noch mit einem unbekannten Objekt zusammengestoßen sein. Nach der Landung in Hannover wurden leichte Beschädigungen im Frontbereich festgestellt. Noah Ulrich, Redaktion.
1: Beim Fußballweltverband FIFA steht nach Medieninformationen heute eine Krisensitzung an. Verbandspräsident Infantino hat demnach hochrangige Mitarbeiter in die marokkanische Hauptstadt Rabat einberufen. Die Times berichtet, dass es um seine Zukunft gehen soll. Er steht massiv unter Druck. Erst nach Protesten hatte er am Wochenende seine Pläne, Anteile an der Fußball-WM an private Investoren zu verkaufen, zurückgezogen. An der Börse in Frankfurt werden neue Rekorde gebrochen. Der Leitindex DAX hat seinen Höhenflug zum Handelsstart fortgesetzt. Er knackte erstmals die Marke von 26.300 Punkten.
3: Beflügelt wird der Kurs von Einigungssignalen im Iran-Krieg. Im Mittelpunkt steht eine mögliche Öffnung der Straße von Hormus. Inzwischen heißt es, dass die Handelsschiffe künftig über eine vom Iran kontrollierte Route in den Persischen Golf einfahren und über eine vor dem Oman wieder hinausfahren sollen. Voraussetzung sei aber, dass die USA ihre Blockade iranischer Häfen beenden. Die Hoffnung auf einen freien Schiffsverkehr hatte die Ölpreise wieder deutlich sinken lassen. Die Spritpreise liegen dennoch weiterhin teils bei deutlich über 2 Euro für den Liter Benzin und Diesel. Ulrike Klein, Redaktion.
1: Im US-Bundesstaat Kalifornien ist offenbar ein weiterer Attentatsversuch auf US-Präsident Trump verhindert worden. Er war am Abend südlich von Los Angeles bei einer Spendenveranstaltung auf seinem Golfplatz. Kurz zuvor gaben die örtlichen Behörden bekannt, dass dort bereits am Sonntag ein bewaffneter Mann festgenommen worden sei. Er soll Sicherheitsvorkehrungen beobachtet und Fotos und Videos gemacht haben. Während es in Teilen Deutschlands etwas abkühlt, hat Italien für alle Großstädte den höchsten Hitzealarm ausgerufen. Das Gesundheitsministerium in Rom warnt vor einem großen Risiko, nicht nur für alte und kranke Menschen. Es sei das erste Mal in diesem Jahr, dass die höchste Warnstufe für alle 27 Großstädte ausgerufen wurde. Auch nachts fallen die Temperaturen in Italien derzeit kaum unter 25 Grad und das bei hoher Luftfeuchtigkeit.
0: Die Nachrichten wurden bereitgestellt von Radio Aktuell. 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
1: Und hier die aktuellen Temperaturen. Köln und Bonn 26 Grad, Hamburg und Bremen 27. In Berlin messen wir 24 Grad, in Dresden und Frankfurt am Main 30, 29 in Stuttgart, München 30 Grad, Erfurt 29 und Münster 26 Grad. Es ist überwiegend heiter, nur im Norden und Nordosten ist es teils noch gewittrig. Auch Regen ist möglich. Im Laufe des Nachmittags soll es dann auch in der Südosthälfte so aussehen. Auch von der Mitte in den Nordosten ziehen Schauer und teils kräftige Gewitter. Das Ganze bei Höchstwerten zwischen 30 und 37 Grad, im Nordwesten zwischen 25 und 30 Grad. Morgen wird es dann wieder heiter bis wolkig sein. Nur im Süden sind ein paar mehr Wolken unterwegs. Im Tagesverlauf kann es dann auch wieder Unwetter geben bei maximal 31 Grad.
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0: Mit ERFYES geht's durch diesen Mittwoch. Es ist ja so, wir leben in einer Gesellschaft, die uns beigebracht hat, ja, keine Schwächen zu zeigen. Egal, was in einem zerbrochen ist oder was einen schmerzt, nur nicht zugeben. Und viele von uns haben das über Jahre gemacht. Also den Schmerz, der weit unter der Haut steckt, wegignoriert und vor allem gut versteckt. Ja, und das Problem daran, umso länger der Schmerz verborgen ist, umso größer wird er. Und was da helfen kann, das ist eigentlich relativ einfach, nämlich schonungslos ehrlich zu sich sein und auch jemandem davon berichten. Von den Schmerzen, von den Gedanken, die man eigentlich nie denken wollte oder von den eigenen Fehlern. Sowas kostet Überwindung, das kann aber der erste Schritt zur Heilung sein. So sieht das auch Chris Llewellyn, der seinen Song einfach so genannt hat, wie er gerne sein will. Honest, also ehrlich. Den hören wir uns jetzt gemeinsam an und vorher gibt's noch die Highlights des Textes für euch hier bei ERFYES.
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2: Kann ich bei dir die Wahrheit sagen? Darf ich ehrlich sein? Wenn ich nur widerwillig zu dir komme, wirst du dann die Tür vor meiner Nase verschließen? Oder wirst du mich sogar in meinen dunkelsten Zeiten lieben? Oh, ich hoffe und vertraue darauf, dass du die Art von Gott bist, für die ich dich halte, und du mich sogar in meinem Durcheinander liebst. Ich gehe das Risiko ein und komme so zu dir, wie ich wirklich bin. Chris Llewellyn, Honest.
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1: Ich liebe dich auch müde, gereizt, überfordert und egal, was du leistest. Es mag viel bewirken, aber nicht, dass ich dich mehr liebe. Antje Baltas.

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1: Stell dir vor, es kommt jemand zu dir und sagt, lass jetzt alles und jeden hinter dir und zieh weg. Weit weg in ein fremdes Land. Welches, das sag ich dir noch, lauf einfach los. Wie würdest du reagieren? Wahrscheinlich lachen und umdrehen. Mal im Ernst, damit man solch einer Aufforderung folgt, muss wirklich ein fundamentales Vertrauen zum Auftraggeber bestehen. So scheint es in der Bibel gewesen zu sein, als Gott Abraham genau dazu auffordert. Und dann steht da, ganz nüchtern, Abraham folgte dem Befehl des Herrn und brach auf. Abraham scheint nicht zu zögern. Er vertraut Gott. Und sind wir mal ehrlich, ob wir auswandern wollen oder nicht, jemanden, dem wir so vertrauen, wünschen wir uns alle, oder? Vielleicht ist genau heute der Zeitpunkt, diese Vertrauensperson kennenzulernen.
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4: Ich bin Jerome Nussbaum. Eine ukrainische Antonov am Flughafen Leipzig-Halle ist offenbar Ziel eines versuchten Bombenanschlags gewesen. In der Nacht wurde Sicherheitsalarm ausgelöst. Die Südbahn blieb auch am Morgen noch gesperrt.
5: Kurz nach Mitternacht wurde im Bereich des Flughafens eine Drohne beobachtet. Wie die Bild jetzt erfahren haben will, soll an ihr eine unbekannte Masse angebracht gewesen sein. Sie enthielt demnach einen Zünder. Ermittler stuften sie als möglichen Sprengsatz ein. Die Bundespolizei schickte Entschärfer. Die Drohne befand sich demnach in unmittelbarer Nähe zu einer ukrainischen Frachtmaschine. Eine andere Maschine soll in 400 Metern Höhe beim Durchstarten noch mit einem unbekannten Objekt zusammengestoßen sein. Nach der Landung in Hannover wurden leichte Beschädigungen im Frontbereich festgestellt. Noah Ulrich, Redaktion.
4: Beim Fußballweltverband FIFA steht nach Medieninformationen heute eine Krisensitzung an. Verbandspräsident Infantino hat demnach hochrangige Mitarbeiter in die marokkanische Hauptstadt Rabat einberufen. Die Times berichtet, dass es um seine Zukunft gehen soll. Er steht massiv unter Druck. Erst nach Protesten hatte er am Wochenende seine Pläne, Anteile an der Fußball-WM an private Investoren zu verkaufen, zurückgezogen. An der Börse in Frankfurt werden neue Rekorde gebrochen. Der Leitindex DAX hat seinen Höhenflug zum Handelsstart fortgesetzt. Er knackte erstmals die Marke von 26.300 Punkten.
6: Beflügelt wird der Kurs von Einigungssignalen im Iran-Krieg. Im Mittelpunkt steht eine mögliche Öffnung der Straße von Hormus. Inzwischen heißt es, dass die Handelsschiffe künftig über eine vom Iran kontrollierte Route in den Persischen Golf einfahren und über eine vor dem Oman wieder hinausfahren sollen. Voraussetzung sei aber, dass die USA ihre Blockade iranischer Häfen beenden. Die Hoffnung auf einen freien Schiffsverkehr hatte die Ölpreise wieder deutlich sinken lassen. Die Spritpreise liegen dennoch weiterhin teils bei deutlich über 2 Euro für den Liter Benzin und Diesel. Ulrike Klein, Redaktion.
4: Im US-Bundesstaat Kalifornien ist offenbar ein weiterer Attentatsversuch auf US-Präsident Trump verhindert worden. Er war am Abend südlich von Los Angeles bei einer Spendenveranstaltung auf seinem Golfplatz. Kurz zuvor gaben die örtlichen Behörden bekannt, dass dort bereits am Sonntag ein bewaffneter Mann festgenommen worden sei. Er soll Sicherheitsvorkehrungen beobachtet und Fotos und Videos gemacht haben. Während es in Teilen Deutschlands etwas abkühlt, hat Italien für alle Großstädte den höchsten Hitzealarm ausgerufen. Das Gesundheitsministerium in Rom warnt vor einem großen Risiko, nicht nur für alte und kranke Menschen. Es sei das erste Mal in diesem Jahr, dass die höchste Warnstufe für alle 27 Großstädte ausgerufen wurde. Auch nachts fallen die Temperaturen in Italien derzeit kaum unter 25 Grad und das bei hoher Luftfeuchtigkeit.
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4: Und hier die aktuellen Temperaturen. Köln und Bonn 26 Grad, Hamburg und Bremen 27. In Berlin messen wir 24 Grad, in Dresden und Frankfurt am Main 30, 29 in Stuttgart, München 30 Grad, Erfurt 29 und Münster 26 Grad. Es ist überwiegend heiter, nur im Norden und Nordosten ist es teils noch gewittrig. Auch Regen ist möglich. Im Laufe des Nachmittags soll es dann auch in der Südosthälfte so aussehen. Auch von der Mitte in den Nordosten ziehen Schauer und teils kräftige Gewitter. Das Ganze bei Höchstwerten zwischen 30 und 37 Grad, im Nordwesten zwischen 25 und 30 Grad. Morgen wird es dann wieder heiter bis wolkig sein, nur im Süden sind ein paar mehr Wolken unterwegs. Im Tagesverlauf kann es dann auch wieder Unwetter geben bei maximal 31 Grad.
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Ihr hört ERF Yes am Mittwoch. Und es ist ja so, ich bin, seit ich ein Kind bin, mit dem christlichen Glauben irgendwie umgeben. In einem christlichen Elternhaus aufgewachsen, alles was so dazugehört, Beten vorm Essen, Kinderstunde, Jungscha. Dann kam große Zweifel und ich habe mich von Gott entfernt, aber irgendwie hat er mich zu sich zurückgeholt. Und so kenne ich den christlichen Glauben jetzt seit 30 Jahren. Aber wenn mir jetzt jemand sagen würde, beschreibe den Glauben an Gott in einem Satz, puh, das wäre eine Aufgabe. Deswegen überlasse ich das einem Künstlerehepaar auf der ERF Yes Playlist. Jesse und Kansi heißen die beiden. Zusammen nennen sie sich Renment House und sie haben ihren Glauben in folgendem Satz zusammengefasst: Nothing without him. Also kurz und knapp, ohne Gott wäre ich nichts. So kann man das durchaus sagen. Den hört ihr ab jetzt öfter. Das sind Renment House mit Nothing without him.

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1: Niemand würde eine Lampe anzünden und dann etwas darüber stülpen oder sie unters Bett stellen. Nein, Lampen werden da aufgestellt, wo jeder, der hereinkommt, sie sehen kann. Denn alles, was verborgen oder geheim ist, wird irgendwann ans Licht gebracht werden, sodass alle es sehen können. Deshalb achtet auf das, was ihr hört. Dem Menschen, der für meine Worte offen ist, wird eine noch tiefere Einsicht geschenkt werden. Doch dem, der nicht zuhört, wird auch das genommen werden, was er zu haben glaubt.
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1: Ist für mich ein Heiratsantrag im XXL-Format und das feiere ich mal so richtig. Also aufgepasst, Sven, der ist Landwirt im Landkreis Hersfeld-Rotenburg hier in Hessen und er ist ganz schön verliebt in seine Sabrina. Und so kommt ihm die Idee zu einem, ja, doch sehr besonderen Heiratsantrag. Wie die Hessenschau berichtet, musste dieser Antrag 5 Monate lang wachsen. Denn Sven hat sein Maisfeld dieses Jahr ganz besonders bepflanzt, eine Art Maisfeld-Labyrinth. Rind ist entstanden und wenn man dann von oben drauf schaut, erkennt man eine Botschaft. Da steht im Maisfeld, willst du mich heiraten, kombiniert mit einem dicken großen Herz und einem Ring. Einen Ring im handlichen Format, den hatte Sven auch noch dabei und hat ihn Sabrina angesteckt, denn sie hat den Heiratsantrag, den sie auf der Drohne dann erkennen konnte, angenommen. Das stimmt wirklich alles. Kreativität, Liebe, Happy End. Ja, ich feiere das einfach. Ich wünsche den beiden alles Gute und gottesreichen Segen für die Ehe und freue mich über diese gute Nachricht.

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1: Ich bin Marvin Standke. Eine Drohne sorgt am Flughafen Leipzig-Halle für einen Sicherheitseinsatz. Sie wurde vergangene Nacht nahe eines ukrainischen Frachtflugzeugs entdeckt. Die NATO bestätigte den Vorfall am Flughafen. Berichten zufolge befanden sich Zünder und mögliche Sprengstoffreste an der Drohne. Der Flugbetrieb wurde vorübergehend eingestellt. Mehrere Maschinen mussten umgeleitet werden. Polizei und Bundespolizei ermitteln nun zu dem Vorfall. Erneut gibt es einen Fall ungesteuerter Hackeraktivitäten von künstlicher Intelligenz.
2: Ein KI-Modell von Anthropic hat einen Manipulationsversuch unternommen. Britische Sicherheitsexperten entdeckten den Vorfall bei einem Testlauf. Das Modell sollte eine Software-Sicherheitslücke einschleusen. Dabei versuchte es offenbar, einen Menschen per E-Mail zu täuschen. Das britische KI-Sicherheitsinstitut hatte die Tests durchgeführt. Anthropic ist ein US-amerikanisches Unternehmen, das künstliche Intelligenzmodelle entwickelt. Bekannt ist die Firma vor allem für ihre KI-Reihe Claude. Ulrike Klein, Redaktion.
1: SPD-Chef Lars Klingbeil fordert weitere Schritte für ein AfD-Verbotsverfahren. In einem Gastbeitrag verweist er auf ein aktuelles Gutachten. Dieses kommt zu dem Ergebnis, die AfD sei verfassungswidrig. Klingbeil sagt, unabhängige Wissenschaftler belegten Angriffe auf Demokratie und Rechtsstaat. Liegen die Voraussetzungen vor, sei ein Verbotsverfahren demokratische Pflicht, so Klingbeil. Keine sinkenden Strompreise erwartet Bundeswirtschaftsministerin Reiche vorerst in Deutschland. Spürbare Entlastungen werde es laut der CDU-Politikerin erst in den 2030er Jahren geben. Kritik an ihren Reformplänen weist Reiche zurück. Die Energiewende werde dadurch nicht gebremst. Klimaschutz, Versorgungssicherheit und ein verantwortungsvoller Umgang mit Steuergeld müssten zusammenkommen. Reiche will mehr Markt und weniger Dauerförderung. Und Deutschland holt Gold bei der Schwimm-EM in Paris. Florian Wellbrock gewinnt auch das Freiwasserrennen über 5 Kilometer. Es ist seine zweite Goldmedaille bei den Titelkämpfen. Schon am Vortag siegte der Vierfach-Weltmeister über 10 Kilometer. Silber holte David Bethlehem aus Ungarn, Bronze ging an Gregorio Paltenerini aus Italien und die Schwimm-Europameisterschaft in Paris läuft noch bis Sonntag.
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1: Aktuellen Temperaturen: Köln, Bonn 28 Grad, Hamburg 27 Grad, Bremen 27, Berlin 29 Grad, Dresden 33, Frankfurt am Main 30 Grad, Stuttgart 32, München 33, Erfurt 33 Grad, Münster 28 Grad. Ein Wechsel aus Sonne und Wolken heute, teilweise auch dichter bewölkt mit einzelnen Schauern oder Gewittern, die im Osten und Südosten heftig sein können. Verbreitet heiß mit bis zu 36 Grad heute.

0: ERF, yes, läuft bei euch und beim Geld hört die Freundschaft auf. Den Satz, den kennen wir irgendwie alle, oder? Und es ist ja auch durchaus was dran, ne? Das Thema Finanzen, das ist ein heikles und auch ein Thema, in dem vor allem in einer Beziehung echt Konfliktpotenziale stecken können. 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
1: 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Oder ist es für mich einfach nur Mittel zum Zweck? Und genau, dass man da schaut, haben wir eigentlich die gleiche Einstellung zum Geld, ne?
0: Aber auch unterschiedliche Einstellungen zum Geld sind kein K.O.-Kriterium. 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
2: Als wir ein neues Auto brauchten, als das dritte Kind unterwegs war und drei Kindersitze müssen ja hinten reinpassen nebeneinander und wir dafür gebetet haben, dass Gott uns ein passendes Auto schenkt und dann guckt Leo rein und entdeckt ein Auto, genau wie wir uns das vorgestellt haben und dann waren das sogar noch Christen, die das Auto für super günstig verkauft haben, also ne, das war für uns auch ein absolutes Geschenk vor Gott einfach.
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1: Ich stand unter Druck und bin gescheitert, obwohl ich mich echt angestrengt habe. Aber deine Liebe führt keine Liste. Gott, du wirst mich nie verlassen. Deine Liebe lässt mich nicht im Stich. Sie behält das Vertrauen in mich. Wenn ich mich fühle, als würde ich die Kontrolle verlieren, dann hältst du mich nah bei dir. Sogar wenn mein Selbstvertrauen weg ist. Ich verliere mich im Chaos all der Dinge, die schiefgelaufen sind. Selbst dann hältst du mich immer noch für wertvoll. Du hast mich immer geliebt und wirst es immer weiter tun. Switch. Close.
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0: ERF Yes liegt euch liebevoll in den Ohren und hier sprechen wir über den New Yorker Musiker Tan Rock. Der steht bei uns diese Woche im Fokus mit seinem Debütalbum God is a Person. Und heute klären wir mal, was es eigentlich mit diesem Albumtitel auf sich hat. Manuela Odrich, das ist ja schon eine steile These, die er da aufstellt. Gott ist eine Person. Kann man das denn wirklich einfach so sagen?
1: Es kommt natürlich sehr darauf an, wie es gemeint ist. Ich glaube, man kann es schnell verstehen wie Gott ist ein Mensch. Und das wäre theologisch nicht richtig. Mhm. Aber das meint Tan Rock auch nicht.
0: Sondern?
1: Er geht hier auf ein sehr weit verbreitetes Gottesbild ein. Nämlich, dass Gott einfach irgendwie eine höhere Macht ist, die dich aus der Ferne beobachtet und über dich urteilt, die sehr distanziert ist und nicht nahbar. Aber stattdessen ist Tan Rock überzeugt davon, Gott ist ein sehr persönlicher Gott. Er ist jemand, der seine Schöpfung liebt. Er wünscht sich eine Beziehung mit dir. Er möchte dich kennenlernen und lässt sich auch von dir kennenlernen. Mhm. Der Albumtitel God is a Person ist also wörtlich gemeint. Tan Rock wünscht sich, dass die Zuhörer seines Albums diesen persönlichen Gott durch seine Songs näher kennenlernen können.
0: Und dafür hat er sich direkt 14 Mal die Chance gegeben. 14 Songs sind drauf auf dem Album. Heute hören wir uns einen Song an, Halleluja. Wodurch sticht der jetzt raus?
1: Einerseits durch musikalische Vielseitigkeit und Gegensätze. Da ist das Klavier, der Hip-Hop-Beat, die Harmonien, das Rap-Feature von No Big Deal und der Falsetto-Gesang von Tan Rock. Erst will ich tanzen, dann will ich eintauchen und genießen. Mhm. Und ich glaube, genau darum geht's auch. Denn es ist der Song auf dem Album, der am deutlichsten direkt an Gott gerichtet ist. Tan Rock selbst sagt darüber, ich wollte einen Song in meinem Katalog haben, der einfach purer Lobpreis ist. Und das ist dieser Song. Nichts Kompliziertes, nichts, wo man erst drüber nachdenken muss, sondern einfach nur Halleluja, ich lobe Gott.
0: Ich glaube, da lohnt es sich reinzuhören. Und wir wären nicht ERF Yes, wenn wir das nicht für euch möglich machen würden. Vom Album der Woche God is a Person hört ihr jetzt Tan Rock mit No Big Deal und dem Song Halleluja bei ERF Yes.

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1: Ich bin Marvin Standke. Eine Drohne sorgt am Flughafen Leipzig-Halle für einen Sicherheitseinsatz. Sie wurde vergangene Nacht nahe eines ukrainischen Frachtflugzeugs entdeckt. Die NATO bestätigte den Vorfall am Flughafen. Berichten zufolge befanden sich Zünder und mögliche Sprengstoffreste an der Drohne. Der Flugbetrieb wurde vorübergehend eingestellt. Mehrere Maschinen mussten umgeleitet werden. Polizei und Bundespolizei ermitteln nun zu dem Vorfall. Erneut gibt es einen Fall ungesteuerter Hackeraktivitäten von künstlicher Intelligenz.
2: Ein KI-Modell von Anthropic hat einen Manipulationsversuch unternommen. Britische Sicherheitsexperten entdeckten den Vorfall bei einem Testlauf. Das Modell sollte eine Software-Sicherheitslücke einschleusen. Dabei versuchte es offenbar, einen Menschen per E-Mail zu täuschen. Das britische KI-Sicherheitsinstitut hatte die Tests durchgeführt. Anthropic ist ein US-amerikanisches Unternehmen, das künstliche Intelligenzmodelle entwickelt. Bekannt ist die Firma vor allem für ihre KI-Reihe Claude. Ulrike Klein, Redaktion.
1: SPD-Chef Lars Klingbeil fordert weitere Schritte für ein AfD-Verbotsverfahren. In einem Gastbeitrag verweist er auf ein aktuelles Gutachten. Dieses kommt zu dem Ergebnis, die AfD sei verfassungswidrig. Klingbeil sagt, unabhängige Wissenschaftler belegten Angriffe auf Demokratie und Rechtsstaat. Liegen die Voraussetzungen vor, sei ein Verbotsverfahren demokratische Pflicht, so Klingbeil. Keine sinkenden Strompreise erwartet Bundeswirtschaftsministerin Reiche vorerst in Deutschland. Spürbare Entlastungen werde es laut der CDU-Politikerin erst in den 2030er Jahren geben. Kritik an ihren Reformplänen weist Reiche zurück. Die Energiewende werde dadurch nicht gebremst. Klimaschutz, Versorgungssicherheit und ein verantwortungsvoller Umgang mit Steuergeld müssten zusammenkommen. Reiche will mehr Markt und weniger Dauerförderung. Und Deutschland holt Gold bei der Schwimm-EM in Paris. Florian Wellbrock gewinnt auch das Freiwasserrennen über 5 Kilometer. Es ist seine zweite Goldmedaille bei den Titelkämpfen. Schon am Vortag siegte der Vierfach-Weltmeister über 10 Kilometer. Silber holte David Bethlehem aus Ungarn, Bronze ging an Gregorio Paltenerini aus Italien. Und die Schwimm-Europameisterschaft in Paris läuft noch bis Sonntag.
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1: Die aktuellen Temperaturen: Köln, Bonn 28 Grad, Hamburg 27 Grad, Bremen 27, Berlin 29 Grad, Dresden 33, Frankfurt am Main 30 Grad, Stuttgart 32, München 33, Erfurt 33 Grad, Münster 28 Grad. Ein Wechsel aus Sonne und Wolken heute, teilweise auch dichter bewölkt mit einzelnen Schauern oder Gewittern, die im Osten und Südosten heftig sein können. Verbreitet heiß mit bis zu 36 Grad heute.

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1: Stell dir vor, es kommt jemand zu dir und sagt, lass jetzt alles und jeden hinter dir und zieh weg. Weit weg in ein fremdes Land. Welches, das sag ich dir noch, lauf einfach los. Wie würdest du reagieren? Wahrscheinlich lachen und umdrehen. Mal im Ernst, damit man solch einer Aufforderung folgt, muss wirklich ein fundamentales Vertrauen zum Auftraggeber bestehen. So scheint es in der Bibel gewesen zu sein, als Gott Abraham genau dazu auffordert. Und dann steht da, ganz nüchtern, Abraham folgte dem Befehl des Herrn und brach auf. Abraham scheint nicht zu zögern. Er vertraut Gott. Und sind wir mal ehrlich, ob wir auswandern wollen oder nicht, jemanden, dem wir so vertrauen, wünschen wir uns alle, oder? Vielleicht ist genau heute der Zeitpunkt, diese Vertrauensperson kennenzulernen.
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Ihr hört ERF Yes am Mittwoch. Und es ist ja so, ich bin, seit ich ein Kind bin, mit dem christlichen Glauben irgendwie umgeben. In einem christlichen Elternhaus aufgewachsen, alles was so dazugehört, Beten vorm Essen, Kinderstunde, Jungschar. Dann kam große Zweifel und ich habe mich von Gott entfernt, aber irgendwie hat er mich zu sich zurückgeholt. Und so kenne ich den christlichen Glauben jetzt seit 30 Jahren. Aber wenn mir jetzt jemand sagen würde, beschreibe den Glauben an Gott in einem Satz, puh, das wäre eine Aufgabe. Deswegen überlasse ich das einem Künstlerehepaar auf der ERF Yes Playlist. Jesse und Kenzie heißen die beiden. Zusammen nennen sie sich Renment House und sie haben ihren Glauben in folgendem Satz zusammengefasst: Nothing without him. Also kurz und knapp, ohne Gott wäre ich nichts. So kann man das durchaus sagen. Den hört ihr ab jetzt öfter. Das sind Renment House mit Nothing without him.

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4: Ich bin Marvin Standke. Am Flughafen Leipzig-Halle sorgen zwei Drohnenvorfälle für Alarmbereitschaft bei den Behörden. In der Nacht wurde dort eine Drohne nahe ukrainischer Antonov-Transportflugzeuge entdeckt. Nach ersten Einschätzungen erhielt das Fluggerät einen funktionsfähigen Sprengsatz. Später kollidierte eine Frachtmaschine in der Luft in der Nähe des Flughafens mit einem weiteren Flugobjekt. Das Flugzeug konnte anschließend sicher in Hannover landen. Über mögliche Täter und Motive gibt es bislang keine Informationen. Sachsens Innenminister Schuster bezeichnete die Ereignisse als sehr ernst. Bei russischen Angriffen auf Kiew wurden mindestens 17 Menschen getötet.
5: Weitere 40 Menschen wurden nach ukrainischen Angaben verletzt. Präsident Zelensky fordert erneut mehr Abwehrraketen für sein Land. Die Ukraine erhalte derzeit deutlich weniger Flugabwehrraketen als im Vorjahr. Getroffen wurden Wohngebäude und Lagerhallen in der Hauptstadtregion. EU-Kommissionspräsidentin von der Leyen verurteilte die Angriffe scharf. Sie sicherte der Ukraine weitere Unterstützung zu. Auch Russland meldete einen ukrainischen Drohnenangriff auf ein Lagerhaus. Ulrike Klein, Redaktion.
4: Das Niedrigwasser in deutschen Flüssen ist ein Weckruf, das sagt der Staatssekretär im Bundesumweltministerium Flassbart. Extreme Situationen zeigten erneut die Herausforderungen durch die Erderwärmung. Besonders der Rhein und wichtige Industrien sind stark betroffen. Die Bundesregierung arbeitet an Maßnahmen zur Anpassung an den Klimawandel. Flassbart betont, die Umsetzung dieser Maßnahmen brauche Zeit. Ökonomen warnen vor möglichen Folgen für das Wirtschaftswachstum. Verkehrsminister Bilger lädt morgen zu einer Niedrigwasserkonferenz ein. Fluggesellschaften in Deutschland sollen künftig mehr nachhaltiges Kerosin einsetzen. Das sieht ein Gesetzentwurf des Bundesverkehrsministeriums vor. Zunächst ist eine Beimischquote von 2% geplant. Nachhaltiges Kerosin wird ohne fossiles Erdöl hergestellt. Bei Verstößen drohen Unternehmen Abgaben von rund 1.300 Euro pro Tonne. Das Luftfahrtbundesamt soll die Einhaltung der Vorgaben kontrollieren. Damit sollen Emissionen im Luftverkehr europaweit gesenkt werden. Und erstmals hat ein Mensch die Ostsee schwimmend durchquert. Der polnische Extremschwimmer Kubowski schaffte diese Premiere. Er schwamm 160 Kilometer von Schweden bis nach Polen. Dafür brauchte der 31-Jährige insgesamt 55 Stunden. 2 Tage und 2 Nächte kämpfte er gegen Kälte und Wellen. Er machte keine Pause und blieb ständig im Wasser. Seine Aktion sammelte 185.000 Euro für den guten Zweck.
3: Die Nachrichten wurden bereitgestellt von Radio Aktuell. 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
4: Aktuellen Temperaturen: Köln, Bonn 28 Grad, Hamburg 27 Grad, Bremen 27, Berlin 29 Grad, Dresden 33, Frankfurt am Main 30 Grad, Stuttgart 32, München 33, Erfurt 33 Grad, Münster 28 Grad. Ein Wechsel aus Sonne und Wolken heute, teilweise auch dichter bewölkt mit einzelnen Schauern oder Gewittern, die im Osten und Südosten heftig sein können. Verbreitet heiß mit bis zu 36 Grad heute.

0: Mit ERFYES geht's durch diesen Mittwoch. Es ist ja so, wir leben in einer Gesellschaft, die uns beigebracht hat, ja, keine Schwächen zu zeigen. Egal, was in einem zerbrochen ist oder was einen schmerzt, nur nicht zugeben. Und viele von uns haben das über Jahre gemacht. Also den Schmerz, der weit unter der Haut steckt, wegignoriert und vor allem gut versteckt. Ja, und das Problem daran, umso länger der Schmerz verborgen ist, umso größer wird er. Und was da helfen kann, es ist eigentlich relativ einfach, nämlich schonungslos ehrlich zu sich sein und auch jemandem davon berichten. Von den Schmerzen, von den Gedanken, die man eigentlich nie denken wollte oder von den eigenen Fehlern. Sowas kostet Überwindung, das kann aber der erste Schritt zur Heilung sein. So sieht das auch Chris Llewellyn, der seinen Song einfach so genannt hat, wie er gerne sein will. Honest, also ehrlich. Den hören wir uns jetzt gemeinsam an und vorher gibt's noch die Highlights des Textes für euch hier bei ERFYES.
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2: Kann ich bei dir die Wahrheit sagen? Darf ich ehrlich sein? Wenn ich nur widerwillig zu dir komme, wirst du dann die Tür vor meiner Nase verschließen? Oder wirst du mich sogar in meinen dunkelsten Zeiten lieben? Oh, ich hoffe und vertraue darauf, dass du die Art von Gott bist, für die ich dich halte, und du mich sogar in meinem Durcheinander liebst. Ich gehe das Risiko ein und komme so zu dir, wie ich wirklich bin. Chris Llewellyn, Honest.
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0: Entferne zuerst einmal den Balken aus deinem eigenen Auge. Dann wirst du vielleicht gut genug sehen, um den Splitter aus dem Auge deines Freundes zu ziehen.
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1: Ist für mich ein Heiratsantrag im XXL-Format und das feiere ich mal so richtig. Also aufgepasst, Sven, der ist Landwirt im Landkreis Hersfeld-Rotenburg hier in Hessen und er ist ganz schön verliebt in seine Sabrina. Und so kommt ihm die Idee zu einem, ja, doch sehr besonderen Heiratsantrag. Wie die Hessenschau berichtet, musste dieser Antrag 5 Monate lang wachsen. Denn Sven hat sein Maisfeld dieses Jahr ganz besonders bepflanzt, eine Art Maisfeld-Labyrinth. Wind ist entstanden und wenn man dann von oben drauf schaut, erkennt man eine Botschaft. Da steht im Maisfeld: Willst du mich heiraten? Kombiniert mit einem dicken großen Herz und einem Ring. Einen Ring im handlichen Format, den hatte Sven auch noch dabei und hat ihn Sabrina angesteckt, denn sie hat den Heiratsantrag, den sie auf der Drohne dann erkennen konnte, angenommen. Das stimmt wirklich alles. Kreativität, Liebe, Happy End. Ja, ich feiere das einfach. Ich wünsche den beiden alles Gute und gottesreichen Segen für die Ehe und freue mich über diese gute Nachricht.

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2: Ich bin Marvin Standke. Am Flughafen Leipzig-Halle sorgen zwei Drohnenvorfälle für Alarmbereitschaft bei den Behörden. In der Nacht wurde dort eine Drohne nahe ukrainischer Antonov-Transportflugzeuge entdeckt. Nach ersten Einschätzungen erhielt das Fluggerät einen funktionsfähigen Sprengsatz. Später kollidierte eine Frachtmaschine in der Luft in der Nähe des Flughafens mit einem weiteren Flugobjekt. Das Flugzeug konnte anschließend sicher in Hannover landen. Über mögliche Täter und Motive gibt es bislang keine Informationen. Sachsens Innenminister Schuster bezeichnete die Ereignisse als sehr ernst. Bei russischen Angriffen auf Kiew wurden mindestens 17 Menschen getötet.
3: Weitere 40 Menschen wurden nach ukrainischen Angaben verletzt. Präsident Zelensky fordert erneut mehr Abwehrraketen für sein Land. Die Ukraine erhalte derzeit deutlich weniger Flugabwehrraketen als im Vorjahr. Getroffen wurden Wohngebäude und Lagerhallen in der Hauptstadtregion. EU-Kommissionspräsidentin von der Leyen verurteilte die Angriffe scharf. Sie sicherte der Ukraine weitere Unterstützung zu. Auch Russland meldete einen ukrainischen Drohnenangriff auf ein Lagerhaus. Ulrike Klein, Redaktion.
2: Das Niedrigwasser in deutschen Flüssen ist ein Weckruf, das sagt der Staatssekretär im Bundesumweltministerium Flassbart. Extreme Situationen zeigten erneut die Herausforderungen durch die Erderwärmung. Besonders der Rhein und wichtige Industrien sind stark betroffen. Die Bundesregierung arbeitet an Maßnahmen zur Anpassung an den Klimawandel. Flassbart betont, die Umsetzung dieser Maßnahmen brauche Zeit. Ökonomen warnen vor möglichen Folgen für das Wirtschaftswachstum. Verkehrsminister Bilger lädt morgen zu einer Niedrigwasserkonferenz ein. Fluggesellschaften in Deutschland sollen künftig mehr nachhaltiges Kerosin einsetzen. Das sieht ein Gesetzentwurf des Bundesverkehrsministeriums vor. Zunächst ist eine Beimischquote von 2% geplant. Nachhaltiges Kerosin wird ohne fossiles Erdöl hergestellt. Bei Verstößen drohen Unternehmen Abgaben von rund 1.300 Euro pro Tonne. Das Luftfahrtbundesamt soll die Einhaltung der Vorgaben kontrollieren. Damit sollen Emissionen im Luftverkehr europaweit gesenkt werden. Und erstmals hat ein Mensch die Ostsee schwimmend durchquert. Der polnische Extremschwimmer Kubowski schaffte diese Premiere. Er schwamm 160 Kilometer von Schweden bis nach Polen. Dafür brauchte der 31-Jährige insgesamt 55 Stunden. 2 Tage und 2 Nächte kämpfte er gegen Kälte und Wellen. Er machte keine Pause und blieb ständig im Wasser. Seine Aktion sammelte 185.000 Euro für den guten Zweck.
1: Die Nachrichten wurden bereitgestellt von Radio Aktuell. 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
2: Aktuellen Temperaturen: Köln, Bonn 28 Grad, Hamburg 27 Grad, Bremen 27, Berlin 29 Grad, Dresden 33, Frankfurt am Main 30 Grad, Stuttgart 32, München 33, Erfurt 33 Grad, Münster 28 Grad. Ein Wechsel aus Sonne und Wolken heute, teilweise auch dichter bewölkt mit einzelnen Schauern oder Gewittern, die im Osten und Südosten heftig sein können. Verbreitet heiß mit bis zu 36 Grad heute.

0: ERF Yes liegt euch liebevoll in den Ohren und hier sprechen wir über den New Yorker Musiker Tan Rock. Der steht bei uns diese Woche im Fokus mit seinem Debütalbum God is a Person. Und heute klären wir mal, was es eigentlich mit diesem Albumtitel auf sich hat. Manuela Odrich, das ist ja schon eine steile These, die er da aufstellt. Gott ist eine Person. Kann man das denn wirklich einfach so sagen?
1: Es kommt natürlich sehr darauf an, wie es gemeint ist. Ich glaube, man kann es schnell verstehen wie Gott ist ein Mensch. Und das wäre theologisch nicht richtig. Mhm. Aber das meint Tan Rock auch nicht.
0: Sondern?
1: Er geht hier auf ein sehr weit verbreitetes Gottesbild ein. Nämlich, dass Gott einfach irgendwie eine höhere Macht ist, die dich aus der Ferne beobachtet und über dich urteilt, die sehr distanziert ist und nicht nahbar. Aber stattdessen ist Tan Rock überzeugt davon, Gott ist ein sehr persönlicher Gott. Er ist jemand, der seine Schöpfung liebt. Er wünscht sich eine Beziehung mit dir. Er möchte dich kennenlernen und lässt sich auch von dir kennenlernen. Mhm. Der Albumtitel God is a Person ist also wörtlich gemeint. Tan Rock wünscht sich, dass die Zuhörer seines Albums diesen persönlichen Gott durch seine Songs näher kennenlernen können.
0: Und dafür hat er sich direkt 14 Mal die Chance gegeben. 14 Songs sind drauf auf dem Album. Heute hören wir uns einen Song an, Halleluja. Wodurch sticht der jetzt raus?
1: Einerseits durch musikalische Vielseitigkeit und Gegensätze. Da ist das Klavier, der Hip-Hop-Beat, die Harmonien, das Rap-Feature von No Big Deal und der Falsetto-Gesang von Tan Rock. Erst will ich tanzen, dann will ich eintauchen und genießen. Mhm. Und ich glaube, genau darum geht's auch. Denn es ist der Song auf dem Album, der am deutlichsten direkt an Gott gerichtet ist. Tan Rock selbst sagt darüber, ich wollte einen Song in meinem Katalog haben, der einfach purer Lobpreis ist. Und das ist dieser Song. Nichts Kompliziertes, nichts, wo man erst drüber nachdenken muss, sondern einfach nur Halleluja, ich lobe Gott.
0: Ich glaube, da lohnt es sich reinzuhören. Und wir wären nicht ERF Yes, wenn wir das nicht für euch möglich machen würden. Vom Album der Woche God is a Person hört ihr jetzt Tan Rock mit No Big Deal und dem Song Halleluja bei ERF Yes.

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1: Ich bin Marvin Standke. Deutsche Behörden stehen nach zwei Drohnenvorfällen am Flughafen Leipzig-Halle unter Alarmbereitschaft. In der Nacht wurde dort eine Drohne nahe ukrainischen Transportflugzeugen entdeckt. Laut ersten Erkenntnissen erhielt das Fluggerät einen funktionsfähigen Sprengsatz. Später kollidierte dann eine Frachtmaschine in der Luft mit einem weiteren Flugobjekt in der Nähe des Flughafens. Das Flugzeug konnte anschließend sicher in Hannover landen. Die Täter und ihre Motive sind bislang unbekannt. Sachsens Innenminister Schuster bezeichnete die Vorfälle als sehr ernst. Bundesinnenminister Alexander Dobrindt unterbricht seinen Urlaub. Wie sein Ministerium mitteilte, reist der CSU-Politiker zu einer abendlichen Lagebesprechung nach Leipzig. Bei russischen Angriffen auf Kiew wurden mindestens 17 Menschen getötet.
2: Weitere 40 Menschen wurden nach ukrainischen Angaben verletzt. Präsident Zelensky fordert erneut mehr Abwehrraketen für sein Land. Die Ukraine erhalte derzeit deutlich weniger Flugabwehrraketen als im Vorjahr. Getroffen wurden Wohngebäude und Lagerhallen in der Hauptstadtregion. EU-Kommissionspräsidentin von der Leyen verurteilte die Angriffe scharf. Sie sicherte der Ukraine weitere Unterstützung zu. Auch Russland meldete einen ukrainischen Drohnenangriff auf ein Lagerhaus. Ulrike Klein, Redaktion.
1: Deutschland diskutiert über die Nachfolge von Bundespräsident Steinmeier. Führende SPD-Politiker fordern erstmals eine Frau an der Spitze. SPD-Politiker Wiese sagte, es sei Zeit für eine Präsidentin. Auch SPD-Vize Schweizer unterstützt diese Forderung. Er kritisierte Stimmen aus der Union, die das ablehnen. Unionsfraktionschef Frei hatte zuvor auch Männer im Amt gefordert. Widerspruch bekam er dafür auch aus der CSU. Union und SPD wollen im Herbst einen gemeinsamen Vorschlag vorlegen. Das Agrarministerium plant derzeit keine Dürrehilfen für Bauern. Ein Sprecher sagte, die Lage sei ähnlich wie in früheren Jahren. Die Entwicklung werde aber weiter beobachtet. Der Bauernverband warnt vor den Folgen der Trockenheit. Auch Niedrigwasser großer Flüsse belaste die Landwirtschaft. Dadurch steigen Transportkosten für Getreide, Futter und Düngemittel. Und künstliche Intelligenz wird auch für Lehrer zunehmend zum Alltag. Eine Umfrage des Digitalverbands Bitkom zeigt, 58% nutzen bereits KI im Beruf. Sie hilft etwa bei Unterrichtsvorbereitungen und der Korrektur. Mehr als die Hälfte nahm an Digitalfortbildungen teil. Viele Lehrkräfte wünschen sich aber mehr Unterstützung beim Umgang mit KI.
0: Die Nachrichten wurden bereitgestellt von Radio Aktuell. 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
1: Die aktuellen Temperaturen: Köln, Bonn 28 Grad, Hamburg 27 Grad, Bremen 27, Berlin 29 Grad, Dresden 33, Frankfurt am Main 30 Grad, Stuttgart 32, München 33, Erfurt 33 Grad, Münster 28 Grad. Ein Wechsel aus Sonne und Wolken heute, teilweise auch dichter bewölkt mit einzelnen Schauern oder Gewittern, die im Osten und Südosten heftig sein können. Verbreitet heiß mit bis zu 36 Grad heute.

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1: Jesus ist einer, der alles von mir weiß und trotzdem nicht irre an mir wird, sondern der mir sagt, ich leide mit dir, wenn du an dir leidest. Das ist der Trost, der uns zugesprochen wird. Ich bin durchschaut, aber ich bin von einem Liebenden durchschaut. Helmut Thielicke.

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1: Ich bin Marvin Standke. Deutsche Behörden stehen nach zwei Drohnenvorfällen am Flughafen Leipzig-Halle unter Alarmbereitschaft. In der Nacht wurde dort eine Drohne nahe ukrainischen Transportflugzeugen entdeckt. Laut ersten Erkenntnissen erhielt das Fluggerät einen funktionsfähigen Sprengsatz. Später kollidierte dann eine Frachtmaschine in der Luft mit einem weiteren Flugobjekt in der Nähe des Flughafens. Das Flugzeug konnte anschließend sicher in Hannover landen. Die Täter und ihre Motive sind bislang unbekannt. Sachsens Innenminister Schuster bezeichnete die Vorfälle als sehr ernst. Bundesinnenminister Alexander Dobrindt unterbricht seinen Urlaub. Wie sein Ministerium mitteilte, reist der CSU-Politiker zu einer abendlichen Lagebesprechung nach Leipzig. Bei russischen Angriffen auf Kiew wurden mindestens 17 Menschen getötet.
2: Weitere 40 Menschen wurden nach ukrainischen Angaben verletzt. Präsident Zelensky fordert erneut mehr Abwehrraketen für sein Land. Die Ukraine erhalte derzeit deutlich weniger Flugabwehrraketen als im Vorjahr. Getroffen wurden Wohngebäude und Lagerhallen in der Hauptstadtregion. EU-Kommissionspräsidentin von der Leyen verurteilte die Angriffe scharf. Sie sicherte der Ukraine weitere Unterstützung zu. Auch Russland meldete einen ukrainischen Drohnenangriff auf ein Lagerhaus. Ulrike Klein, Redaktion.
1: Deutschland diskutiert über die Nachfolge von Bundespräsident Steinmeier. Führende SPD-Politiker fordern erstmals eine Frau an der Spitze. SPD-Politiker Wiese sagte, es sei Zeit für eine Präsidentin. Auch SPD-Vize Schweizer unterstützt diese Forderung. Er kritisierte Stimmen aus der Union, die das ablehnen. Unionsfraktionschef Frei hatte zuvor auch Männer im Amt gefordert. Widerspruch bekam er dafür auch aus der CSU. Union und SPD wollen im Herbst einen gemeinsamen Vorschlag vorlegen. Das Agrarministerium plant derzeit keine Dürrehilfen für Bauern. Ein Sprecher sagte, die Lage sei ähnlich wie in früheren Jahren. Die Entwicklung werde aber weiter beobachtet. Der Bauernverband warnt vor den Folgen der Trockenheit. Auch Niedrigwasser großer Flüsse belaste die Landwirtschaft. Dadurch steigen Transportkosten für Getreide, Futter und Düngemittel. Und künstliche Intelligenz wird auch für Lehrer zunehmend zum Alltag. Eine Umfrage des Digitalverbands Bitkom zeigt, 58% nutzen bereits KI im Beruf. Sie hilft etwa bei Unterrichtsvorbereitungen und der Korrektur. Mehr als die Hälfte nahm an Digitalfortbildungen teil. Viele Lehrkräfte wünschen sich aber mehr Unterstützung beim Umgang mit KI.
0: Die Nachrichten wurden bereitgestellt von Radio Aktuell. 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
1: Die aktuellen Temperaturen: Köln, Bonn 28 Grad, Hamburg 27 Grad, Bremen 27, Berlin 29 Grad, Dresden 33, Frankfurt am Main 30 Grad, Stuttgart 32, München 33, Erfurt 33 Grad, Münster 28 Grad. Ein Wechsel aus Sonne und Wolken heute, teilweise auch dichter bewölkt mit einzelnen Schauern oder Gewittern, die im Osten und Südosten heftig sein können. Verbreitet heiß mit bis zu 36 Grad heute.
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1: Stell dir vor, es kommt jemand zu dir und sagt, lass jetzt alles und jeden hinter dir und zieh weg. Weit weg in ein fremdes Land. Welches, das sag ich dir noch, lauf einfach los. Wie würdest du reagieren? Wahrscheinlich lachen und umdrehen. Mal im Ernst, damit man solch einer Aufforderung folgt, muss wirklich ein fundamentales Vertrauen zum Auftraggeber bestehen. So scheint es in der Bibel gewesen zu sein, als Gott Abraham genau dazu auffordert. Und dann steht da, ganz nüchtern, Abraham folgte dem Befehl des Herrn und brach auf. Abraham scheint nicht zu zögern. Er vertraut Gott. Und sind wir mal ehrlich, ob wir auswandern wollen oder nicht, jemanden, dem wir so vertrauen, wünschen wir uns alle, oder? Vielleicht ist genau heute der Zeitpunkt, diese Vertrauensperson kennenzulernen.
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Vater unser im Himmel, geheiligt werde dein Name. Dein Reich komme, dein Wille geschehe, wie im Himmel so auf Erden. Unser tägliches Brot gib uns heute und vergib uns unsere Schuld, wie auch wir vergeben unseren Schuldigern. Und führe uns nicht in Versuchung, sondern erlöse uns von dem Bösen. Denn dein ist das Reich und die Kraft und die Herrlichkeit in Ewigkeit. Amen.

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1: Bis dass der Tod uns scheidet, ist ein Versprechen, das an Hochzeiten oft gegeben wird. Und das klingt schon mal nach einem sehr weitreichenden Versprechen. Immerhin kann ich keine Versprechen geben, die über meine Lebenszeit hinausgehen. Anders sieht das bei Versprechen aus, die Gott selbst gibt. Zum Beispiel dieses hier. Das ganze Land, das du siehst, will ich für immer dir und deinen Nachkommen geben. Abraham gilt als eine Art Urvater des jüdischen Volkes. Und das Land, das Gott Abraham hier verspricht, wird heute tatsächlich überwiegend von jüdischen Israelis belebt. Das macht einen ganz schön baff, oder? Ein Versprechen, das über Jahrtausende hinweg Bestand hat. Das kann wirklich kein Mensch leisten.
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